0: Zweimal Golden Earring. Und die Band aus Holland, wo George Comans ja an ALS erkrankt ist und jetzt am 11. März auch Geburtstag hatte. Und ganz Holland hat da an ihn gedacht und hat dementsprechend die Fenster aufgerissen und Räderlauf gehört. Und naja, ist so eine tragische Geschichte, wenn so eine Band so lange zusammen ist. Muss es denn sein, dass der jetzt mit 73 noch ALS kriegt? Naja, der liebe Gott wird's wissen. Das war aus der ersten Golden Earring-Platte. Das heißt, vorher hießen sie Golden Earrings. Und dann hatten sie sich also umbenannt, also 1970 umbenannt, in Golden Earring. Und die Platte hieß dann auch Golden Earring. Und wir hörten The Wall of Dolls und danach Big Tree Blue Sea von 1970. Weil 1970 geht's ja hier, wir spielen Lovers Club Sound mit ein bisschen drumherum, sage ich jetzt mal. Und der ist halt heute ausschließlich aus von 1970, genau wie die beiden Platten vorher. Led Zeppelin muss da irgendwie auch sein. Und es war schön, deswegen gab es auch gleich drei Stück. Und zwar nicht die so bekannten. Also ich meine, wer muss heute noch Stairway to Heaven spielen? Ja, warum nicht? Wenn man das heutzutage vielleicht zum ersten Mal hört, dann darf man das immer noch gut finden. Ja. So, also einmal war das aus der Led Zeppelin 2. What is and what should never be? Und danach Ramble On und dann Led Zeppelin 3 oder 3. Tangerine. Und nun, was hören wir denn überhaupt? Moment.
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0: Richtig.

0: Zweimal etwas Songwriter-mäßiger, etwas ruhiger. Warum denn nicht? Einmal von Neil Young, Only Love Can Break Your Heart auf der LP After the Gold Rush von 1970. Die ist damals total verrissen worden von den ach so schlauen Musikkritikern. Davor Free an der Gitarre, Paul Kossoff. Die legendäre Platte, wie heißt sie nochmal? Fire and Water. Das Stück Heavy Load und ja, davor Golden Earring. So, jetzt Vietnam Teil 2. Wir hören Jimi Hendrix. Der hat 1969, 70 im Fillmore East zwei Konzerte gegeben, also praktisch in das neue Jahrzehnt hereingespielt. Davon gibt es auch diese tolle Platte. Und er spielt am Anfang, glaube ich, Who Knows, und dann begrüßt er die Leute und sagt Happy New Year und gibt natürlich auch eine ironische Bemerkung zum Vietnamkrieg ab. Und das passt jetzt ganz gut. 1970, Jimi Hendrix lebt noch, ist gerade ins Jahr 1970 gestartet mit einer wahnsinns neuen Band. Wie heißt es? Machine Gun.
1: Happy New Year, first of all. Hope you have about a million or 2 million more of them. If we can get over the summer. Yeah. We'll have to dedicate this one to the draggy scene that's going on. All the soldiers that are fighting in Chicago and Milwaukee and New York. Oh yes, and all the soldiers fighting in Vietnam. But they do a thing called Machine Gun.

Crimson, 1970, In the Wake of Poseidon, da steht Cat Foot, davor den Jimi Hendrix, praktisch eine Weiterführung von dem, was er bei dem Auftritt bei Woodstock gemacht hat, als er die amerikanische Nationalhymne da verbombt und verschießgewehrt hat. Und das hat er hier eben beim Machine Gun noch mal ein bisschen weitergeführt. 1970

Ja. Lang Haar, elektrische Musik höre und Haschspritze. Das kennen wir. Das doch nicht, genau. Das war auch immer so ein Spruch von der Verwandtschaft. Die wussten damals Bescheid, die Älteren. Keine Frage. Clark Hutchinson, auch ein Klassiker, Try to be stoned. Kann man sich alle 10 Jahre mal wieder reinziehen. Ne? Von 1970 und davor King Crimson. Ne? So, und jetzt ist das gleich vorbei hier mit unserem Muschelradio. Und wir fangen schon mal hier gleich an und gedenken nochmal an John Lennon. Genau. Radha Krishna Tempo mit Hare Krishna Mantra. Auf dem Apple-Label von den Beatles erschienen, von den Beatles gefördert, war auch in der Hitparade.

Lovers Club Special ist jetzt vorbei. Wir gehen in die neue Woche mit Hare Krishna Mantra. Und danach kommt noch ein Bonbon. Da geht es dann nochmal um die Beatles und nicht nur um die, sondern speziell um Paul McCartney. Tschüss, sag drauf, kiss nicht. 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Lovers Club, die Mutter aller Clubs. Ja, ich gehe jetzt Brötchen holen und bin gut drauf.

0: Er war jetzt schon zwei, dreimal bei mir in der Sendung. Mein allerbester Dale Sun, herzlich willkommen.
1: Ja, hi DJ Short. Heute wollen wir mal richtig Gas geben wieder, wie eigentlich jedes Wochenende. Auch wenn ihr das alle nicht mitbekommt. Und wir wollen heute damit starten, den Sommer auch mal zu beginnen.
0: Klingt super. Was haben wir heute im Petto? Ich weiß es schon, aber verrat's den anderen.
1: Ja, es wird ein bisschen Latin Tech House geben.
0: Hervorragend, das spricht immer für positive Vibes, Spanish Kram und so weiter. Und jetzt geht's auch direkt los. Viel Freude dabei und viel Spaß.
1: Let's have fun!

So, ihr merkt, wir starten direkt in der Mitte sozusagen. Es geht sofort nach vorne. Dale Sun beginnt und ab die Post.

0: schon, wir haben hier den Samba im Haus. Bei uns ist auf jeden Fall richtig gute Laune, feucht, fröhlich. Und ja, was sagst du dazu?
1: Samba de Janeiro.
0: Viva la Brasil.

So, ihr hört immer noch die Mindwarp Show hier bei 674 FM. Die erste Stunde ist vorbei. Ja, ich hoffe, euch mundet das auch so gut wie uns. Wir finden, das passt zu dem Aufschwung, der jetzt bald auf uns zukommt. Dale Sun heute mit in the house. Und da freue ich mich sehr drüber. Weiter geht's.

So, ihr hört immer noch die Mindbob Show hier bei 674 FM. Die erste Stunde ist vorbei. Ja, ich hoffe, euch mundet das auch so gut wie uns. Wir finden, das passt zu dem Aufschwung, der jetzt bald auf uns zukommt. Dale Sun heute mit in the house. Und da freue ich mich sehr drüber. Weiter geht's.

0: So, liebe Zuhörerschaft, liebe Freunde von Mindwarp und von 674 FM, unsere Sendung neigt sich jetzt leider schon wieder dem Ende zu. Das ist der letzte Track. Vielen Dank an Delzan, du hast hier wirklich viel Sun heute reingebracht. Ich danke dir sehr dafür. Willst du noch was sagen?
1: Ja, war sehr wieder, also heute wieder sehr nice mit dir. Das hat wirklich wieder sehr viel Spaß gemacht. Wunderbare Tracks, die wir immer wieder gerne hören. Und auch diesmal denke ich, dass wir auch den Sommer inspiriert haben. Und deshalb sage ich einfach nur, let's go for the summer.
0: Jawollo, vielen Dank. Das ist genau das richtige Motto. Und dem gehen wir entgegen. Vielen Dank fürs Zuhören und auf Wiederhören.

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1: Okay, ich glaube, wir sind auf Sendung und damit ist es wieder Zeit für Techno und Talk. Live aus dem 674 FM Studio am Aachener Weiher im Herzen von Köln und im Herzen von Europa. Und an meiner Seite, wir haben eine kleine Veränderung. Der Oliver ist aus privaten Gründen ja aus der Sendung zurückgetreten. Ist jetzt die Roxy.
2: Hi.
1: Ja. Ja. Und wir haben wunderbare Gäste, leider noch nicht alle da. Wir haben den Alejandro.
3: Hi guys, good evening.
1: Und seinen...
4: Hi, hier ist der Uli.
1: Wollte gerade sagen, Begleiter, Manager, Wegbegleiter, Partner, Uli. Die Kira ist leider noch nicht da und entsprechend fangen wir erstmal ohne sie an.
2: Genau.
1: Ja. Erstmal danke, dass ihr hier seid. Ich habe euch ja eingeladen, weil... auch ihr momentan ja quasi überlegen seid, wie ihr mit der Situation umgeht. Bei dir wurden Gigs gecancelt in Paris. Jetzt stehen dann welche vielleicht demnächst in Paris und bei der Darkland und so weiter an. Alles noch in der Schwebe, könnte aber funktionieren, was ja ein bisschen merkwürdig ist. In Deutschland darf man gar nicht. Wenn man ein paar Kilometer weiterfährt, ist man plötzlich wieder in der Situation, dass man darf. Aber du hast ja die Zeit auch nicht ganz ungenutzt gelassen, sondern zum Beispiel auch dann neue Produktionen jetzt auf den Weg gebracht. Aber fangen wir doch erstmal bei Null an. Wie hat dich das getroffen als DJ, plötzlich alles gecancelt und wie bist du damit umgegangen? Wie hast du das aufgenommen?
3: I don't understand Deutsch.
1: Okay.
3: You want to speak? Oh, tell me in English.
1: Okay. You remember the go back in time when the first lockdown was, and you suddenly had no of your gigs anymore. What kind of impact had it on you? I mean, you were a full-time DJ touring around Europe playing like in Moscow and in the Netherlands, France, Paris, and stuff. And now all of a sudden, nothing.
3: Yeah, again. Yeah, it was very difficult, but I had luckily I had some help from the state, and they give me every month three months they give me income because I was without work. I was without work, but I miss a lot playing. It was very difficult, but

0: in Deutschland darf man gar nicht. Wenn man ein paar Kilometer weiterfährt, ist man plötzlich wieder in der Situation, dass man darf. Aber du hast ja die Zeit auch nicht ganz ungenutzt gelassen, sondern zum Beispiel auch dann neue Produktionen jetzt auf den Weg gebracht. Aber fangen wir doch erstmal bei Null an. Wie hat dich das getroffen, als DJ plötzlich alles gecancelt und wie bist du damit umgegangen? Wie hast du das aufgenommen?
1: I don't understand Deutsch.
0: Okay.
1: You want to speak? Oh, tell me in English.
0: Okay. You remember the go back in time when the first lockdown was, and you suddenly had no of your gigs anymore. What kind of impact had it on you? I mean, you were a full-time DJ touring around Europe playing like in Moscow and in the Netherlands, France, Paris, and stuff. And now all of a sudden, nothing.
1: Yeah, again. Yeah, it was very difficult, but I had luckily I had some help from the state, and they give me every month three months they give me income because I was without work. I was without work, but but I miss a lot playing. It was very difficult, but and also I stop a bit from producing because normally I like to, when I produce music, I like to play in the club and to have a second opinion on what the track sounds like.
0: You're testing it with the audience.
1: Yeah, on the PA speakers, you know. And because of that, I didn't produce so much during lockdown. And after start again the clubs, open, but was very short. I even didn't had gigs like so often. Gigs come very slow, and suddenly close again, and I'm without gigs again.
0: Yeah, I mean, now with Paris and Darklands coming up, you still don't know if it's gonna happen.
1: Yeah, I don't know. I have a gig in 2 weeks in Paris, but I think will not happen because the cases are going up again, and it's .
0: Also ich glaube, um das mal so zu sagen, es ist ja auch schwer, du machst ja das Management für ihn, abzuschätzen mit den Vorbereitungen auch, weil ich habe zum Beispiel Bahntickets zu Hause rumliegen, wo ich nicht mehr weiß, also ich kann damit beinahe eine Wand tapezieren und ich weiß nicht, wenn ich jetzt wieder was angeboten bekomme, weiß ich nicht, was soll ich machen? Im Endeffekt planen kann ich ja nicht. Ich muss ja dann eigentlich schauen, wie nehme ich die Zeit, kriege ich das hin ist es halt möglich für mich, das überhaupt realistisch vor mich zu planen. So spontan ist fast keiner mehr von uns, dass er sagen kann, okay, jetzt fahre ich morgen hin. Wie ist das bei euch, wenn ihr an solche Anfragen kriegt?
2: Das ist eigentlich das Hauptproblem, die Planerei der Reisen. Reisebestimmungen, dann Tickets lost, Tickets umbuchen. Also für Paris haben wir jetzt Glück, dass ein Thalys schon storniert wurde und wir dadurch wieder aus den Tickets rauskämen, wenn es abgesagt wird. Aber Hotel weiß ich auch noch nicht. Ist dann noch immer die Frage, übernehmen die Partys das dann oder nicht? Weil wenn die Party nicht stattfindet, wovon sollen die das übernehmen? Oft ist man schon in Vorkasse getreten. Und normal buchen wir sehr früh, um es möglichst günstig hinzukriegen. Traue ich mich jetzt eigentlich gar nicht mehr. Also für die nächsten Gigs ist noch gar nichts gebucht. Da warten wir einfach ab. Natürlich werden dann auch die Reisekosten wieder höher.
0: Ja, also ich meine, rein theoretisch muss man ja sagen, man kann es sich ja gar nicht leisten, als Künstler irgendwo jetzt noch in eine Vorkasse für irgendwas hineinzugehen, und man kann sich auch nicht leisten, dann erst recht noch die Frühbucherrabatte oder was auch immer man genommen hat, damit man noch irgendwo die Kosten deckelt, überhaupt in Anspruch zu nehmen. Also ich meine, you can't take like any rebates for getting cheap tickets. You have to be like spontaneous. Okay, tomorrow I can play. They don't close

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1: Ihr hört die Mash It Up Radio Show hier auf 674 FM. Die Mash It Up Crew meldet sich aus der Quarantäne. Das sind Laida Loca, Daferva und ich, Alo. Wir haben euch alle einen kleinen Mix mitgebracht. Mit meinem geht's los heute. Es geht einmal quer durch den Garten. Ein bisschen Cumbia ist mit dabei, ein bisschen Reggaeton, ein paar Housey-Vibes und Atmosphärisches. Und ein bisschen Hip-Hop ist auch mit dabei. Ich habe versucht, hauptsächlich neue Tracks einzubauen vom neuen J Balvin-Album oder auch von Bad Bunny. Caribou ist mit dabei oder auch Reina Tropical aus Mexiko. Viel Spaß!

Ihr hört die Mash It Up Radio Show hier auf 674 FM. Mein Name ist Alo und das war's mit meinem Mix. Weiter macht jetzt meine Kollegin Laida Loca, die hat euch auch einen einstündigen Mix aus der Quarantäne geschickt. Schwerelose Vibes, so wie Ida das eben gut kann. Immer fluffig, immer tiefenentspannt. Viel Spaß.

0: hier in der Mash It Up Radio Show. Und ab jetzt gehören die Regler, Kollege Da Ferva.
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Guten Abend, liebe Freunde. Wir gehen in die letzte Runde Mash It Up Radio Show hier bei 674 FM. Starten tue ich mit einem Track von einer ganz besonderen Compilation, die ich vor etwa 3 Wochen herausgebracht habe, zusammen mit 24 anderen weltweiten Produzenten. Die Compilation nennt sich Cosmo Club Corona Compilation und ist zu finden auf Bandcamp. Der Erlös dieser Compilation geht an den Schlachthof Krefeld, wo ich den Cosmo Club seit vielen Jahren mache und viele Gäste, die wir auch unter anderem hier bei der Mash It Up hatten. Gemeinsam haben wir ein bisschen was Gutes für den Club getan. Viel Spaß mit dem Mix hier. Ich melde mich immer wieder und informiere

Ihr hört die Mashup Radio Show hier bei Sexy in 4 FM und das hier war Florentino, el romántico de los románticos, der UK Colombiana, mit dem Track Patra von dem neuen Album Love to Hate, Hate to Love. Außerdem haben wir gehört Four mit dem Track BMW von seinem aktuellen Album und Doble Redoble mit dem mexikanischen Rapper Charlotte. Auch zu finden auf der Compilation, die ich vorhin schon angesprochen habe, Cosmo Club Corona Compilation. Ich werde auf jeden Fall den Link hier in die Sendung setzen, damit ihr da mal draufklickt und durch die 24 Tracks drüber fliegen könnt. Wir machen weiter mit Dinamarca, den ihr hier schon im Hintergrund hört, und dem Track Uno. Wir bleiben Bellaqueo und Perreo und Latin Reggaeton-Modus. Viel Spaß damit.

Ihr hört immer noch die Mash It Up Radio Show bei Sexy im 4FM und das hier ist der Banger Apuna Laut 2020 von King Dudu. Zu finden auf seiner EP Frutas Prohibidas, Neoperreo vom Feinsten, beziehungsweise Neoperreo mit Classic vermischt. Also er produziert im Stile von DJ Blas aus Puerto Rico, dem Godfather of Reggaeton, und vermischt da auch hausige Sounds drin, 90er Sounds, ich finde das total geil. Davor haben wir gehört meinen Kollegen DJ-Produzenten Bonifly aus der Schweiz, aus Genf, mit dem Track River, und der andere Track hieß Soledad Ambient, beide noch unveröffentlicht, natürlich nur für euch hier bei der Mash It Up Radio Show. Bonifly und King Dudu auch zu finden auf dem Cosmo Club Corona Sampler, von dem stammt auch der nächste Track, Fletcher von Rocky Marciano. Mal sehen, ob ihr das Original Sampler

Das hier ist der Track Igama von Gabba Canal aus Südafrika. Shoutout an Emily Dust in London. Bei ihr habe ich mir den Track abgeluchst. Und ja, davor haben wir gehört No Conversate with the Fake von Benji und Moss. Den Track findet ihr auf der Cosmo Club Corona Compilation, von der ich schon die ganze Zeit irgendwie geredet habe hier. Shoutout an alle Leute, die in dieser schwierigen Zeit ihre Clubs unterstützen und die nicht hängen lassen, weil ja, moralisch muss da einfach was passieren. Wir müssen die Clubbetreiber bei Stange halten und mit unserem Output versuchen, auf die Bildoberfläche zu holen, damit die nicht untergehen. Ja, wir machen weiter hier bei der Mash It Up Radio Show bei 674 FM. Es macht mir natürlich sehr viel Spaß, wie immer mit euch hier den Abend zu teilen.

Wir kommen leider schon zum Ende der Mash It Up Radio Show hier bei 674 FM. Hat wie immer sau viel Spaß gemacht. Und ja, die letzten Tracks, die wir gehört haben, unter anderem Ghetto Vanessa vs. El Químico aus der Domrep mit Sonido del 15, auch zu finden auf dem Cosmo Club Corona Sampler. Außerdem Gina Jens aus Südafrika und einer meiner Lieblingstracks derzeit, Leave Me Alone von Tess Press. Den allerletzten Track, den gibt's von Timeless, der nennt sich Marcação und ebenfalls zu finden auf der Cosmo Club Corona Compilation, die ich euch einfach nur ans Herz lege. Habt einen schönen Abend, bis zum nächsten Mal, bye bye.

0: Hallo. Guten Abend, hier ist Caribbean Style Radio. Mit mir ist Selector Adi Rock in the Mix. Ich bin ganz neu bei 674 FM und freue mich sehr, dass ihr hier einschaltet bei der ersten Sendung. Und ja, ich habe auch einen Special Guest dabei aus der Kölner Reggae-Szene, DJ Densen.
1: Yeah, yeah, hallo, hallo, schönen guten Abend.
0: DJ Densen, ein wunderbar umtriebiger Reggae- und Hip-Hop-Producer, schon seit vielen Jahren dabei. Und ja, heute wird er uns ein bisschen was von seinen Produktionen erzählen, aber erstmal mache ich einen ganz chilligen Song an für uns. Galas aus dem Senegal, mit einem sehr deepen und sehr schönen Reggae-Song.

0: Yes, Sire.
1: Ihr seid hier goldrichtig bei der Good Vibration Sendung Caribbean Style. Mit mir Select Adi Rock in the Mix. Gerade eben gehört Galas, Sieg, Sire. Und bei mir ist DJ Danzen.
2: Hi.
1: DJ Danzen, wo kommst du her? Wie hast du angefangen, Musik zu machen?
2: Lange Story. Ich komme eigentlich aus Berlin, aber habe meine Jugend in Fulda verbracht, in Hessen. Und da habe ich, glaube ich, angefangen, Musik zu machen. Vor allem Hip-Hop-Musik am Anfang. In einem Jugendzentrum habe ich angefangen mit Auflegen und Scratchen. Es gab zu Hause keine Turntables. Es gab nur Steine mit Milch, du weißt. Und wir haben angefangen, uns Platten zu kaufen und die im Jugendtreff aufzulegen. So ging alles los und auch die ersten Beats und so. Genau.
1: Geil. Und dann wurde gebreakt und gemalt.
2: Genau.
1: So wie das früher
2: so richtig kitschig,
1: üblich war.
2: So was.
1: Wicked, wicked. Hast du auch gemalt?
2: Nee. Ich habe, glaube ich, einmal eine Brücke gemalt und als ich das einmal hell gesehen habe, habe ich es aufgegeben. Danach am nächsten Morgen.
1: Okay. Ist mittlerweile verjährt.
2: Ja, ist verjährt.
1: Wir reden weiter über deine Produktion. Und das Erste, was ich von dir gehört habe, ist der Dark Fader Rhythm. Was war der Dark Fader Rhythm für ein Projekt?
2: Boah, das war, ich habe Beats gemacht und auch Dancehall-Sachen angefangen viel und so. Also erst Hip-Hop und dann auch viel so Reggae-Dancehall-Kram. Und das war tatsächlich mein erstes Release im Dancehall-Bereich, glaube ich. So 2012, 13 müsste das gewesen sein. Mit Felix von Boombrush Productions aus damals Oldenburg. Genau, das heißt, ich habe diesen Beat gemacht und er hat sich so um das Voicing gekümmert. Und zu der Zeit war es noch so, dass es, glaube ich, ein bisschen anders als heute. Man hat einen Rhythm irgendwo hingeschickt und es sind sehr, sehr viele Sachen passiert, sind sehr viele Menschen drauf angesprungen. Wir hatten am Ende echt viele Tunes und genau, das war so das erste Release, glaube ich, was unter meinem Namen passiert ist.
1: Ja, wicked. Und wir hören jetzt ein paar Songs auf dem Dark Fader Rhythm. Und das Besondere ist, von ein paar Songs gibt es Akustikversionen. Wieso gibt es zwei Versionen?
2: Ja, das war Felix ja damals so eine Sängerin und auch Teacher, die unter anderem und so ein paar Leute, glaube ich, so auf dem Schirm hatte, die er so ein bisschen featuren wollte nochmal und hat so ein paar Akustiknummern oder es gab eine Akustik-Version danach, die Boomrush, also die Band, die auch hatte, die Backing-Band, eingespielt hat und quasi so Remixe oder ja, Remakes von ein paar Tunes dann mit Akustik-Gitarre und so.
1: Super nice. Und das hören wir jetzt. Wir hören jetzt erstmal Teacher D mit Rasta Ting Akustikversion und dann hören wir die richtige Version auf dem Dark Fader und noch ein paar andere Songs auf dem Rhythm. Alright, let's go.

0: Yes, yes, yes.
1: Party People. Das hier ist Caribbean Style Radio mit mir, Select Hardy Rock in the Mix und Special Guest DJ DJ Denzen. Gerade eben gehört den Dark Fader Rhythm von DJ Denzen. Und Denzen, darauf ist auch Don Tipper, ein alter Homie von mir und auch von dir. Tipper hat mir gerade geschrieben, er hat diesen schrecklichen Hurricane miterlebt. Sowas Krasses, meinte er, haben die in Jamaica noch nie gesehen. Hurricane Melissa hat das ganze Land verwüstet. Also Leute, spendet, helft den Menschen, wo ihr könnt. Und du machst auch eine Charity-Party, oder?
2: Auf jeden Fall, ja. Es war natürlich für uns alle sehr bewegend die letzten Tage, weil man viele Freunde hat und das so aus erster Nähe mitbekommt über Social Media und Telefonate und so weiter. Ich glaube, dass es sonst in Deutschland kaum noch irgendwie Interesse dafür gibt gerade. Das ist quasi Seite 7 der Tagesschau, Hurricane in der Karibik, fertig. Aber der war schon echt heftig und hat viele Menschen obdachlos gemacht und, weiß ich nicht, Straßen weggespült und so weiter. Genau, und deswegen war das jetzt die letzten Tage Thema und ich habe eine Resident-Veranstaltung in Köln im Subway, immer am 4. Samstag, die nächste ist am 25.11. Die Party heißt One und wir haben uns überlegt, dass wir daraus ein Charity-Event machen, sprich alle Einnahmen, die wir da einnehmen, werden nach Jamaica gehen und die DJs zocken umsonst, der Club nimmt keine Miete, also komm vorbei, mach das Portemonnaie voll und kommt am 25.11. in Subway, wenn ihr in Köln seid.
1: Sehr gut, feiern für den guten Zweck. Davor haben wir auf dem Dark Fader Rhythm Denham Smith gehört. Kannst du ein bisschen was über Denham Smith erzählen?
2: Denham Smith, auch ein Jamaikaner, der lange in Köln ist, war, glaube ich, früher viel so mit, oder war viel mit Kingstone unterwegs. Gentleman, gab ein Album auch so mit TOK-Features und schon hier und da ein paar coolen Tunes. Und ich weiß gar nicht genau, wie der Kontakt zustande kam damals, aber wir haben auf jeden Fall das war der erste Song, den ich mit Denham gemacht habe, 2012, haben wir uns kennengelernt und sind heute noch sehr connected, haben viele weitere Songs gemacht und er ist auch oft in meinem Studio gerade. Und wir verbringen viel Zeit zusammen. Ja, sehr talentierter, underrated Artist meiner Meinung nach.
1: Und du hast einen Song mit Denham Smith und Trisha gemacht. Wer ist Trisha? Wie ist dieser Song entstanden?
2: Trisha ist auch nach Köln gekommen, die kommt aus Kenia, und Denham hat sich so ein bisschen um sie gekümmert damals, hat, glaube ich, recorded für sie und hat uns so vorgestellt und teilweise habe ich Rhythms gemacht, die ich ihm geschickt habe und dann kam er irgendwann wieder mit einem Rhythm, mit einem dieser Rhythms, wo sie dann drauf war. So,
1: ne? Ja, geil.
2: Genau, und das wurde dann Feature, das war für sie so eine Single, We Need Love, ich weiß nicht mehr genau, 2015, 16 oder so muss das gewesen sein, genau, und sie war lange Zeit bei Gentleman, Backing-Sängerin und spielt inzwischen auch viel Solo-Kram und so. Ja, auch da habe ich so eine Connection einfach mit Kölner Leuten, wo man ja dann immer wieder mal macht zusammen auch und so.
1: Ja, Mann, in Köln geht einiges und deswegen hören wir jetzt Trisha featuring Denham Smith mit We Need Love, produziert von DJ Denzen.
2: Ich glaube, noch ein Satz. Ich glaube, das ist der erste Reggae-Rhythm, den ich gemacht habe damals, wo ich alles selbst gespielt habe oder geloopt habe. So.
1: Ja? Yeah. Hammer.

0: Okay, das war gerade Trisha mit Same Old Song, produziert von DJ Danzen, der auch hier bei mir im Studio ist.
1: Yes.
0: Wow. DJ Danzen, über Trisha haben wir gerade gesprochen. Du hast aber noch eine andere Connection hier in die Hip-Hop-Szene zur Büchengang. Wer sind die Büchengang?
2: Büchengang, sag mal, was Büchengang war oder ist, so ein Kollektiv gewesen von verschiedenen Rappern aus Köln, unter anderem Fidel Castro, ich weiß nicht, ob das noch einige auf dem Schirm haben, mit dem war ich früher viel unterwegs, auch eine längere Geschichte. Ich habe mit meinem Mitbewohner aus einer WG damals, mit Melz zusammen, haben wir die ersten Fidel Castro Sachen recorded bei uns.
0: Und Big Up Melz.
2: Aufgenommen, genau, der auch Beats baut und so. Big Up Melz. Genau, und wir haben Fidel Castro EP 1, hat Melz produziert oder vor allem recorded. Ich habe da Scratches gemacht und so, und später ist dann da ein bisschen was passiert bei dem Backspin und Melting Pot Music und so, und wir waren lange zusammen unterwegs. Ich war sein DJ. Ja, haben viele Projekte gemeinsam gemacht, ein paar Touren gespielt und ja, da habe ich, darauf spielst du wahrscheinlich an, irgendwann einen Remix gemacht, unter anderem.
0: Ich will noch was anderes fragen.
2: Ja.
0: Tour. Wer war auf dieser Tour? Gold Roger,
2: Fidel Castro, dabei, ne? Gold Roger, Fidel Castro, Johnny Rakete und DJ Danzen. Genau, es gab natürlich auch Fidel Castro-Auftritte, wo wir einfach zu zweit oder zu dritt waren, aber es gab dann irgendwann diese Tour, niemand hat die Absicht, auf Tour zu gehen. Genau, da waren wir zu, das waren so zwei Rutschen, glaube ich, einmal im Herbst, einmal im früheren Herbst. Ja. Genau, so Underground-Hip-Hop.
0: Okay, cool. Ja, und du hast einen Remix gemacht für Fidel Castro.
2: Genau, Fidel hat selber auch Beats gebaut irgendwann und hat, kann man das hier sagen, hat einen Song gesampelt, den auch schon andere gesampelt haben, und ich habe da ich viel für ihn recorded habe auch, hatte ich dann immer die Spuren, also ich hatte halt auch Beatspuren zu Hause teilweise und halt seine Vocals, also sowieso, und dann habe ich gedacht, komm, ich mache eine Reggae-Version davon, weil ich halt, hat sich angeboten wegen dem Sample, und dann habe ich ihm das gezeigt und alle fanden es irgendwie nicey, und dann haben wir, das weiß ich nicht mehr genau, 2015, 16, sowas war das, auf dem Splash waren wir, haben wir gespielt, und dann hat Trettmann gerade dieses Video gedreht mit Megalo für Was Soll's, produziert von TK. Mhm. Das war so der Übergang, so kurz bevor es Kitschkrieg gab, glaube ich.
0: Bevor er von Ronny Trettmann zu Trettmann wurde.
2: Genau. Und bevor es dann irgendwie Claudi oder Trappy wurde auch zum Teil. Genau. Und der hatte Fidel Castro auch im Schirm und fand es total geil. Und wir kannten uns auch ein bisschen. Dann haben wir drüber geschnackt, dass wir irgendwie was machen wollen. Und er wollte erst einen neuen Song machen auch und so. Wir wollten ein Feature machen mit Trettmann. Und dann ist es irgendwie so passiert, dass es quasi das wurde. Es wurde ein Remix von dem Song in der Stadt, featuring Trettmann, also Reggae-Remix von dem Hip-Hop-Song.
0: So. Genau, und es geht um das Leben in der Stadt, und ich möchte eine Sache erklären. Trettmann bezieht sich auf einen New York Times-Artikel über Leipzig. Das erwähnt er. Es gab damals einen Artikel darüber, wie cool Leipzig ist, in der New York Times.
2: Ja.
0: Und das sagt dann einer Line, wenn ihr das gleich hört.
2: Genau, ich glaube, es ist so ein bisschen so die beiden Perspektiven. Also, ne? Zum einen, klar, Köln, also auch Fidel Castro war immer ein großer Verfechter von Köln und Aushängeschild teilweise. Und trotzdem gibt es natürlich auch die dreckigen und unschönen Seiten jeder Stadt. Und das ist, glaube ich, so das, was beide in dem Song verarbeitet haben.
0: Okay, jetzt der Beitrag zum Stadtbild. Fidel Castro featuring noch Ronny Trettmann, kurz bevor er Trettmann wurde, in der Stadt, DJ Danzens Reggae Blend.

0: Yes, yes. Das war gerade der großartige In der Stadt Remix. Fedel Castro featuring Ronnie Trettmann, DJ Denzens, yes. Reggae Blend. Und ein Highlight, würde ich sagen, deiner Karriere ist ja Good Woman mit Romain Virgo. Wie kam es denn dazu?
1: Yeah, wie kam es dazu? Ich habe Rhythm gemacht mit meinem Homie MLND, sehr talentierter Musiker. Das ist der Bruder von Mila, falls sie jemand kennt. Ich glaube, bei euch kennt man die im Radio.
0: Shoutout.
1: Shoutout Mila, big up Mila. Genau, und wir haben viele, viele Sessions gemacht zusammen. Und das ist so ein Rhythm von denen, der da entstanden ist. Und ich habe vorerst angedacht, so eine Rhythm Selection zu machen damit und habe so ein paar Demos gesammelt. Und dann hat unser gemeinsamer Freund Kai, den kennst du auch, hat Shoutout an Kai, hat den Rhythm an Romain geschickt, beziehungsweise ans Management, an Nico, weil so die Idee war, dass das dazu gut passen könnte. Und da ist nach einer längeren Geschichte dann draus geworden, dass es eine Single wurde. Sprich, es gab keine Selection mehr, sondern Romain hat den Rhythm exklusiv für seine Single, für sein lang erwartetes Album bekommen und auch mit Video und so weiter, genau.
0: Und er hat ihn live genial performt beim Summer Jam. Kannst du was dazu sagen?
1: Ja, ey, voll. Ich hab's, es war ja leider Covid-Zeit, das heißt, es gab schon hier und da so Auftritte auch, die man online sehen konnte, auch so Sumfest in Jamaika oder so, weiß ich noch, dass ich morgens vom Auflegen kam und mit Zeitverschiebung, oder ich glaube, ich bin nach dem Auflegen sonntags aufgewacht, so, weiß ich nicht, 10 Uhr morgens oder so, dann habe ich mir das reingezogen, das erste Mal, wie es live gezockt wurde, ist natürlich immer crazy, sowas so wachsen zu sehen und so eine große Ehre, finde ich, vor allem dann halt in Jamaika auf so einer Riesenbühne. Und hat dann leider ein paar Jahre gedauert, bis ich selber in den Genuss kam, es dann live mitzubekommen. Das war dann Summer Jam letztes Jahr. Genau, und ist nach wie vor fester Bestandteil der Show. Und ich glaube auch immer noch Last Tune mit großem, fetten Outro. Und genau, letztens gesehen, es gab ein Cruise-Ship in Japan, ein Reggae-Cruise in Japan, auch abgefahren. Da zu sehen, dass es einfach eine fette Szene gibt und die Leute da auf dem Cruise-Ship tagelang Reggae hören. Und auch da habe ich ein Live-Video geschickt bekommen von jemandem. Genau, das Roaming, das da zockt.
0: Immer. Ja, Mann. Und die Band spielt den Rhythm richtig krass. Also das ist ja voll der Film. Die mixen ja auch dann so kurz. Kevin Little, Turn Me On.
1: Ja,
0: spielen genau. Die kurz das Instrumental und dann wieder dein.
1: Ja, ja, genau. Und fettes Gitarrenauto und so. Ja, ist schon immer noch nice.
0: Ja, das ist schon witzig. Na ja, gut, dann hören wir uns das jetzt mal an. Romain Virgo, Good Woman, produziert von DJ Dönsen.

0: Okay, okay. Good Woman. Big up an alle. Big up an alle Good Womans da draußen. Ja, man, nicer Tune. Wir sprechen jetzt über eine Sache, die viele schon verdrängt haben. Zu Recht oder nicht mehr so gerne dran denken: der Lockdown.
1: Jo.
0: Im Lockdown, aber auch im Lockdown wurde Musik gemacht.
1: Richtig.
0: Zum Beispiel, ne? der Lockdown Rhythm. Was war das denn?
1: Ja, das war auch so eine Phase, wo ich viel Rhythms mit Maxi gemacht habe. Und als es dann so ein bisschen spooky wurde, er wohnte in Remscheid und wir haben uns in Köln eigentlich verabredet im Studio. Und dann war das so das erste Mal, dass man nicht mehr wusste, ist das jetzt noch cool, dass wir uns treffen zu zweit im Studio oder ist das schon nicht mehr cool? Also es war so ganz am Anfang vom Lockdown und wir haben uns dann aber entschieden, dass das okay ist und wir waren auch beide fit. Da gab es auch noch, glaube ich, gar keine Tests. Das war so ganz Beginn irgendwie von Covid. Ja, und dann haben wir an dem Tag diesen Rhythm gemacht und ich hatte dann irgendwie die Überlegung, weil da ja sehr viel online passiert ist zu der Zeit, so eine Art Challenge zu machen. War auch nicht der einzige, gab dann später noch eine aus Jamaica, kam so relativ zeitgleich. Shoutout Teflon, Big Producer. Und genau, das heißt, wir haben den Rhythm dann so in ein paar Tagen fertig gemixt und in Zusammenarbeit mit der Rhythm Magazine so eine Art Challenge gemacht, haben das Ding online gestellt, haben gesagt, ey, jeder kann was drauf singen, postet ein Video und wir suchen so, weiß ich nicht, 8-9 Songs aus am Ende. Es war jetzt nicht so, ey, du kriegst hier einen Plattenvertrag, sondern es ging eigentlich eher darum, dass wir gesagt haben, ey, es soll irgendwie entertainen, so, weißt du, es soll was passieren in der Zeit. Und das war ja auch sehr global und für mich war es halt cool, weil man dadurch auch einfach viele neue Menschen wahrgenommen hat, mitbekommen hat, wie zum Beispiel Wash Rebel, heute Wash Rain, eine Sängerin aus Jamaika, mit der ich auch später viel noch gemacht habe und so, genau, die leider auch heftig betroffen ist von dem Hurricane gerade und so, ja, so, das heißt, das war so eine, ja, Online-Challenge oder Entertainment-Challenge und davon haben wir dann später so 8 Songs released, ja.
0: Ja, und einer davon war mit Fabio Battista, wer ist das?
1: Oh, auch eine ganz lange Story, alter Freund, super talentierter Sänger, Big Up Fabio, in allen Genres finde ich auch, super soulige Stimme, kann super geil Reggae singen, aber auch anderen Kram und wir kennen uns ewig auch so aus Mucke-Szene, haben früher viele Konzerte oder welche Gigs zusammengespielt und ja, der lebt in Baden-Württemberg und hat auch eine Version gemacht, ja.
0: Und das ist ein unfassbarer Sänger, ein verlorenes Juwel der deutschen Reggae-Szene.
1: Ja, krass. Ich finde nicht mal nur Reggae, ich finde immer so, ja, wenn man sich so Akustikvideos von ihm reinzieht auch und so, denke ich manchmal, es könnte auch echt einfach ein Popstar sein. So, er hat einfach eine krass unique Stimme, so, die ist super eigen und man dafür, dass es wenig Output gibt, eigentlich ist es alles krass, finde ich. Und ja, Big Up Fabio.
0: Okay, das hören wir uns jetzt an, den Lockdown Rhythm und ich spiele jetzt ein paar Songs auf dem Rhythm und als erstes Fabio Battista, Get Enough.

0: Jesaja, Feel the Rhythm. Yeah. Das ist der Lockdown Rhythm. Big Rhythm von DJ Denson und Maxi, MLND.
1: Yes.
0: Und das war gerade Lutan Fire mit Blood River. Der hat aber nicht bei der Challenge mitgemacht.
1: Richtig, ne? Nein, wir haben natürlich am Ende, also wir haben die Challenge gemacht, es waren glaube ich 130, 150 Videos oder so, es war auch wirklich viel Stuff. Genau, und am Ende habe ich natürlich geschaut, dass ich schon noch auch zumindest einen Artist drauf kriege, mit einem größeren Namen, Anführungszeichen, und genau. Lutan Fire, immer, immer nice Artist und auch in dem Fall finde ich sehr nice Song. Er hat so ein bisschen die George Floyd-Geschichte damals verarbeitet, das war so dieselbe Zeit, genau, und relativ schnell auch Spuren geschickt und so, und zwar auf jeden Fall ein nicer Song für die kurze Zeit.
0: Und du bist ihm begegnet?
1: Ich bin ihm jetzt begegnet in Jamaika, Jahre später, genau, damals lief das alles online, genau, und war ein bisschen witzig, weil ja, er hat sich nicht so richtig dran erinnert, aber es hat dann kurz Klick gemacht, bei uns beiden auch irgendwie, und dann war er so, oh, alter, krass, fetter Song, also du weißt, es gibt die Artists wie ihn, die machen halt einfach unglaublich viel Musik, und als er es dann gecheckt hat, war er auf jeden Fall nochmal Feuer und Flamme für den Song, 5 Jahre später, und wollte Video drehen mit mir, genau.
0: Ja, Big Up Lutan Fire, Legend. Genau.
1: Auf jeden Fall.
0: Und du, ja, du hast gerade erwähnt, du warst nach vielen Jahren Reggae produzieren jetzt erst zum ersten Mal in Jamaika. Wie war's?
1: War sehr nice, war auf jeden Fall eine geile Erfahrung.
0: Das war im Frühjahr. Im
1: Februar, ja, genau.
0: Im Februar.
1: Genau. Natürlich viel zu kurz und auch stressig, würde ich nicht sagen, aber viel passiert auf jeden Fall. Man will natürlich viel rausholen. Und dann ist Reggae Month auch die Zeit, wo einfach viel passiert. Und genau, ich habe einige Songs gemacht, die sind doch auch noch nicht draußen, aber ich arbeite quasi an neuem Stuff und einige sind fertig, wird jetzt bald losgehen. Ja, und ich war mit City Walks da und genau, es sind super viele Sachen passiert. Auch die haben neue Musik gemacht, Videos gedreht und ja, auf jeden Fall geile Erfahrung. Ich war sonst oft auf Sanusha, das weißt du auch vorher. Mhm. Und, genau, für mich hat das immer so ein bisschen gedauert, weil ich dachte, ich brauche erst so ein paar Songs oder Kontakte, bevor es Sinn macht, damit dann auch was entsteht. So, das war eigentlich so die Idee, die ich immer hatte. Und das ist jetzt auch passiert, ja.
0: Ja, cool. Und kannst du sagen, welche Artists du da getroffen hast, mit welchen du musiziert hast?
1: Ich habe Songs gemacht mit Jesse Royal, ich habe Songs gemacht mit Jamil, ich habe Songs gemacht mit Ching, Dancehall Artist, genau, und es sind so ein paar andere Connections entstanden, wo jetzt wahrscheinlich auch noch, ja, hier und da was kommen wird, ja.
0: Also fürs erste Mal Jamaika ist das eine sehr gute Ausbeute,
1: würde ich sagen. Auf jeden Fall, ja, glaube ich auch, aber das meinte ich ja eben, das war für mich klar, wenn ich jetzt, wenn ich Urlaub machen will, kann ich das auf Sanusha günstiger, weil ich da coole Kontakte habe und so, genau, Karibik-Lifestyle leben kann. Wenn ich hustlen will und Mucke machen, dann muss doch was bei rumkommen. Und so war das jetzt ganz cool. Ja.
0: Ja. Und als nächstes hören wir jetzt den Stick With You Rhythm. Und darauf hören wir Yaxta als erstes mit, yes, Serenity. Wer, ja, ist Yaxta?
1: Yaxta ist ein junger Artist, so weiß ich nicht, 5-6 Jahre jetzt so, glaube ich, am Start. Kam mit Ambition, war so der erste Song, glaube ich, der so einen großen, ja, großen Forward bekommen hat. War sehr conscious und sehr eigen. Und er hat in dem Video auch, glaube ich, so coole Klischees oder so ein bisschen mit Stilistiken gearbeitet, weißt du, so Dancehall-Tänze auf der Farm mit Ziegen und quasi so ein bisschen adaptiert, was andere mit so coolen Hip-Hop-Videos machen quasi. Genau, und Yaxta hatte ich schon länger Kontakt und ich finde ihn sehr, sehr nice. Und er war vor 2 Jahren hier, das erste Mal in Europa dann, und war auch in Köln bei mir im Studio eine Zeit und wir haben einige Songs recorded, unter anderem den, das ist eine Production, die habe ich mit Umberto Echo von Warner's Records zusammen gemacht. Für die 5 Producer, die gerade zuhören, alle Rhythms bisher, wie der im Hintergrund sind, programmierte Drums, das ist glaube ich die erste DJ Denson Production mit Live Drums.
0: Okay. Genau.
1: Alles andere ist gelaufen wie vorher, ich habe eigentlich ein Rhythm gemacht, habe irgendwie alles gezockt und da auch programmierte Drums gehabt, aber dann haben wir später noch Live Drums recorded für Stick With You Rhythm.
0: Wicked. Und was ich vor allen Dingen liebe bei diesem Yaxta, ist dieses A Cappella Intro.
1: Das Intro, ja.
0: Das hören wir uns jetzt an. Yaxta, Serenity.

0: Yes, das war gerade Stick With You von Kumar.
1: Yeah.
0: Auf dem gleichnamigen Rhythm von DJ Danzen.
1: Yes, Kumar, big up Kumar every time, Raging Fire.
0: Ja, Mann. Also, das war jetzt die erste Stunde Caribbean Style. Bis jetzt hatten wir keine großartigen technischen Probleme. Ich hoffe, wir sind auch on air. Who knows? Nein, wir sind on air. Und ich danke dir, DJ Danzen, dass du uns so viel erzählt hast von deiner
1: Danke für die Einladung.
0: Producer-Geschichte. Jetzt gibt es ein bisschen mehr Mixing und weniger Gequassel. Und später gibt es aber dann noch mehr Gequassel. Aber jetzt erstmal hören wir unseren Homie Toke mit Easy and Sway.
1: Nice.
0: Toke, bester Mann, super Typ aus Berlin. 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
2: Hallo Internet, herzlich willkommen zu einer neuen Inside Aux Sendung. Ich bin State of Duality und spiele heute bis 22 Uhr. Danach kommt Francesco. Viel Spaß beim Zuhören.
3: Jo, genau, wir haben heute ausnahmsweise mal keine Gäste. Und ich würde sagen, start rein. Viel Spaß.

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2: Das war's mit State of Duality. Vielen Dank für dein Set. War sehr schön. Ich habe auch ein paar Platten mitgebracht und freue mich jetzt auf zwei weitere Stunden mit elektronischer Tanzmusik. Heute eine Sendung ohne Gäste, nur die Stammelf. Und beim nächsten Mal haben wir wieder ein paar externe Einflüsse für euch. Genau. Genießt weiterhin die Show, kommt weiterhin gut durch die Nacht und wir hören uns.

Die erste Stunde ist rum und gerade läuft von Orb Delirium. Ich glaube, wir begeben uns in dieses, also ab ins Delirium, weiter geht's. Viel Spaß.

Das ist der letzte Track für heute, Leute. Es hat richtig Spaß gemacht. Schön, dass ihr da wart. Und jetzt geht's in die nächste Sendung. Wahrscheinlich Chris Baumann. Have fun. Let's go.